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1: Ja, Kasim, was zum Fußball betrifft, ich sag mal, gestern oder auch vorgestern gab es ja viele Spiele, die USA ist ja jetzt raus, Deutschland ist ja so oder so schon raus, die Türkei war ja schon von Anfang an raus. Und jetzt liegen natürlich auch viele weitere Länder raus, also wir kommen am Ende der WM an. Und Kasim, ganz ehrlich, vielleicht auch gar nicht so schlecht, Kasim, ne? Dass wir am Ende der WM ankommen. Vor allem die letzte Zeit, auch vor allem jetzt, werde ich auch offensichtlich jetzt zugeben, die Entscheidung der FIFA bezüglich des USA-Spiels gegen Belgien, was da für ein Anruf erfolgt ist und dass die rote Karte zurückgenommen wurde, wirft bei mir einfach Fragezeichen auf, ob ich überhaupt noch diese FIFA mir anschauen möchte. Und ich habe mich einfach dazu entschieden, das nicht mehr anschauen zu wollen, weil ich das einfach langsam nicht mehr für neutral halte.
0: 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Ama artık bu dünya düzeni içinde bu tür olaylara alışmamamız gerekiyor, fakat yapıyorlar. 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Ondan sonra ne olacak bu benzin fiyatları?
1: Ja, dann machen wir eine kurze Musikpause und akzeptieren das so, wie es derzeit ist. Viel ändern können wir so oder so nicht. Und kommen nach der Musikpause mit einem anderen Thema zurück, und zwar mit dem Thema von den Benzinpreisen bzw. Dieselpreisen. Denn die sind ja wieder gestiegen nach dem Ende des Tankrabatts der Regierung.

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1: Ja Kasım, eine sehr gerechtfertigte Frage. Wenn du dich noch daran erinnerst, Kasim, als wir vor 2 Jahren mal nach Berlin gefahren sind und zurück, waren wir ja mal an der Tankstelle bei einer großen Marke, und da hatten wir, ich glaube, Super für rund 2,20 Euro gesehen, glaube ich. Und da sind wir ja gemeinsam durchgedreht und haben gesagt, boah, was ist denn das und wie kann das so teuer sein? oder 2,60 Euro müssen das sogar gewesen sein. Weil es war 1 Euro teurer als normal. Und Kasim, das ist halt gar nicht mal so unnormal, wie wir uns das vielleicht vorgestellt haben. Zumindest in jetziger Zeit, Kasim. Wenn wir uns jetzt nämlich mal so die Preise anschauen, liegt Diesel derzeit bei rund 2,64 Euro auf den Autobahnen und Super E10 hingegen im Schnitt mit rund 2,45 Euro. Und an Tankstellen abseits der Autobahn sind die Durchschnittspreise niedriger, mit rund Diesel bei 2,29 Euro und Super E10 bei rund 2,11 Euro. Ich muss aber dazu sagen, Kasim, in Hamburg ist das nicht so teuer. Ich glaube, da hat Hamburg wohl nochmal einen Vorteil, denn wenn ich jetzt auch schaue, Kasim, jetzt zu den Morgenstunden, ist es ja meistens so günstiger. Also die günstigste Zeit ist ja jetzt auch 11 Uhr. Das war ja früher anders. Jetzt gerade sind wir bei Super E10 bei rund so 1,98 Euro, Kasim. Und bei Diesel sind wir so rund bei, Moment, muss das gerade kurz laden, bei rund so 1,90. Also sind wir nochmal günstiger als der Durchschnittspreis Deutschlands, weil natürlich vor allem der Süden von höheren Preisen geschlagen ist. Im Süden ist Benzin im Allgemeinen nochmal teurer. Diesel allgemein alles, was das betrifft. Und deswegen, muss man auf jeden Fall sagen, müsst ihr darauf achten, wo ihr tanken fährt. Denn wie gesagt, allein auf den Autobahnen sind die Preise meistens rund 1 Euro teurer. Und was der ADAC auch gezeigt hat, ist, dass viele Menschen, wie ich auch runterfahren aus der Autobahn und wie ich auch auf dem Hof fahren oder auch kurz in ein Dorf fahren und da tanken, um die 1 Euro das Liter zu sparen. Und das lohnt sich auch. Allein die Zeit, die man da verliert, das ist wirklich eine Sache von, das lohnt sich, da dann mal auch hier und da die 5 Minuten zu verlieren oder diese 10 Minuten zu verlieren, um am Ende auch wirklich 20 bis 30 Euro zu sparen bei einer Tankfüllung.

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1: In Deutschland belastet der ausbleibende Kriegsunterhalt getrennt lebende Eltern den Staatshaushalt zunehmend. Der Staat leistet bei Zahlungsverzug eines Elternteils vorübergehende Zahlungen für die Kinder. Ein Großteil dieses Geldes sich jedoch später unwiederbringlich verloren. Nach dem Gesetz über die Vorauszahlung für Kindesunterhalt können Kinder und Jugendliche bis zum Erreichen der Volljährigkeit von dieser Unterstützung profitieren. Die Zahlungen erfolgen, wenn der unterhaltspflichtige Elternteil seinen Zahlungsverpflichtungen nicht nachkommt und der Bund übernimmt 40% der Kosten, die Länder die restlichen 60%. Und als Summe wurden im Jahr 2025 3,3 Milliarden Euro ausgezahlt.